dass mit der Bremse stimmt nicht und so weiter. Das geht aber viel weiter. Er hat nicht die richtige Versicherung. Macht er das im vollen Bewusstsein? Ist das eine gerichtlich strafbare Sache? Das ist Versicherung.

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Wir beginnen diesen zweiten Teil der Ö1-Nachtmusik mit Jean Sibelius, D-Moll-Sinfonie.

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über 120 Luftschlägen angegriffen. Es dürfte sich um eine der schwersten Bombardierungen seit Wochen handeln. Nach libanesischen Angaben sollen mehr als 30 Menschen getötet und rund 40 verletzt worden am Vormittag über die Umsetzung des Zolldeals mit den USA. Vertreter der 27 Staaten stimmen über einen Kompromiss ab, der letzte Woche mit dem EU-Parlament gefunden worden ist. Demnach sollen europäische Zölle auf US-Industriewaren befristet abgeschafft werden, samt Notfallklausel für einen Ausstieg, falls Trump neue Zölle verhängt. Das Europaparlament muss den Kompromiss ebenfalls noch absegnen. Der frühere VW-Chef Herbert Diess will im kommenden Jahr mit einem neuen Unternehmen einen Elektrotraktor auf den Markt bringen. Es soll sich um einen Mittelklasse-Traktor handeln, ausgestattet mit einem wechselbaren Akkusystem, das einen durchgehenden Betrieb erlauben soll.

Opus 29 Nummer 2 von Gustav Holst und dem Seoul Chamber Orchestra unter Yong Yun Kim. Wir setzen fort mit Orchestermusik der US-Amerikaner.

Anpassungen bei geländegängigen Motorrädern des österreichischen Motorradbauers KTM. Israel fliegt rund 120 Luftangriffe auf den Libanon. Am Landesgericht Klagenfurt beginnt heute der

0: Graz 16 und Klagenfurt 18 Grad. Tagsüber wird es heute wieder sehr warm bis heiß. Die Temperaturen steigen auf 25 bis 33 in 2000 Meter Höhe auf etwa 15 Grad.
1: Armin Kaltenecker vom Kuratorium für Verkehrssicherheit.
2: Er hat möglicherweise nicht mehr die richtige Führerscheinklasse für dieses große Motorrad. Kraftfahrrechtlich, Lärmemissionswerte werden nicht eingehalten.
1: KTM sieht die Verantwortung ausschließlich bei Händlern und Kunden. Händler würden ausdrücklich darauf hinweisen, dass das Fahrzeug bei Umbauten nicht mehr im Straßenverkehr verwendet werden dürfe, so das Unternehmen.
3: Wir wechseln ins Ausland. Israel hat in der Nacht den Libanon mit einer der massivsten Angriffswellen seit Wochen überzogen. Dutzende Menschen sollen dabei laut libanesischen Angaben getötet und verletzt worden sein. Katharina Wagner.

Weniger Lehrveranstaltungen, schlechterer Betreuung und Personalabbau sei groß. Der Demozug startet heute um 13 Uhr vor der Hauptuni Wien und zieht dann über das Wissenschaftsministerium bis zum Ballhausplatz vor das Bundeskanzleramt.

6 Wochen Public Viewing ist gesetzlich erlaubt statt 4, angepasste Übertragungsrechte und Klarheit, was Bildschirmgrößen betrifft. Viele Fragen der Wiener Wirte bezüglich der Fußball-WM sind bereits

An vielen Orten wird es heute wieder hochsommerlich warm. Passend dazu ist heute auch Tag der Sonnencreme, der daran erinnert, wie wichtig der Schutz vor UV-Strahlen ist. In der Barock-

libanische Hisbollah-Miliz im Libanon erneut zu verstärken. Mehr als ein Jahr nach dem Terroranschlag in Villach beginnt heute am Landesgericht Klagenfurt der Prozess gegen einen 24-jährigen

0: getroffen, wie der Studienleiter Oliver Scheibenbogen erklärt.
1: Also ich glaube schon, dass dahinter auch der Wunsch vieler steht, die merken, ich habe ein problematisches Verhalten mit dem Smartphone, ich komme damit nicht mehr zurecht. Es gibt schon einige,

auf der Bühne. Geiselbrecht arbeitet an der Schnittstelle von zeitgenössischer Musik, Improvisation und Performance. Ebenfalls im Solo nähert sich Andras Desch heute dem breiten Klangfeld

0: St. Pölten und Linz bei 17 bis 18 Grad. In Salzburg ist es wolkig bei 16, in Innsbruck heiter bei 17 Grad, Bregenz wolkig 21, Graz heiter 18 und klar.
1: Per Video übertragen wird. Zeichnungen, die die Situation im Verhandlungssaal skizzieren, dürfen ebenfalls nicht angefertigt werden. Auch Journalistinnen und Journalisten dürfen nur mit Block und Kugelschreiber in den Saal. Daran hat der Protest der österreichischen Chefredakteurinnen und Chefredakteure nichts geändert. Angesichts des Profils des Attentäters wurde am Landesgericht Klagenfurt erstmals in seiner Geschichte die höchste Sicherheitsstufe ausgerufen. Gerichtssprecher Christian Liebhauser-Kadel.
2: Details kann ich natürlich nicht bekannt geben, aber es gibt eine Innensicherung, es gibt eine Außensicherung, es sind Sondereinheiten vor Ort. Unser Hauptziel ist es, die Geschworenen zu schützen und weiters auch die Verfahrensparteien.

0: dem Irankrieg wieder aufgeflammten Kampfhandlungen auf die libanesische Bevölkerung aus und wer ist da am stärksten betroffen?
1: Am stärksten betroffen ist die schiitische Bevölkerungsgruppe im Libanon, also jene Gemeinde,

libanesische Regierung hier gebetsmühlenartig. Aber es scheitert meiner Meinung nach vor allem an zwei zentralen Punkten. Erstens ist die Hisbollah nicht nur eine Miliz, sondern gleichzeitig auch eine politische Partei mit Sitzen im Parlament und

0: ist?
1: Ja, weil die Hisbollah keine klassische Armee ist, die mit Luftschlägen so einfach in die Knie zu zwingen ist. Sie ist dezentral, in kleinen Gruppen organisiert, bewegt sich oft ohne Uniform, unter der Zivilen setzen müsste, einfach zu schwach. Sie ist schlecht ausgerüstet und militärisch kaum in der Lage, eine gut organisierte und kampferprobte Miliz wie die Hisbollah zwangsweise zu entwaffnen, ohne einen Bürgerkrieg zu riskieren. Das weiß auch die Hisbollah und droht sehr offen mit genau diesem Szenario.
0: Unterm Strich wäre es aber im Sinne eines Friedens für die libanesische Regierung ebenso wünschenswert wie für Israel, die Hisbollah ein für alle Mal in den Griff zu bekommen. Kann man das so sagen?
1: Ja, würde ich schon so sagen. Genau deshalb gibt es ja auch die hier so umstrittenen Verhandlungen zwischen der Regierung und Israel unter Vermittlung der USA. Für Israel steht dabei vor allem die Sicherheit im Norden im Vordergrund. Für den Libanon

0: Ja, würde ich schon so sagen. Genau deshalb gibt es ja auch die hier so umstrittenen Verhandlungen zwischen der Regierung und Israel unter Vermittlung der USA. Für Israel steht dabei vor allem die Sicherheit im Norden im Vordergrund. Für den Libanon.
1: Zeit im Bild 2. Auf Wunsch würden die Motorräder von Händlern umgebaut. Aus 15 würden 50 PS. Im Fachjargon heißt das, aus der gedrosselten Variante wird eine ungedrosselte. Auf der Brussels Motor Show im Jänner sagt ein KTM-Vertriebsmitarbeiter zu einem französischen Reporter, Zitat:
2: Die Motorräder sind ungedrosselt entworfen, mit voller Leistung. Also warum drosseln wir sie? Es geht um Emissionsstandards.
1: Wer damit auf der Straße fahre, mache sich aber strafbar, sagt Armin Kaltenecker, Chefjurist beim Kuratorium für Verkehrssicherheit.
3: Er hat möglicherweise nicht mehr die richtige Führerscheinklasse für dieses große Motorrad, für dieses stärkere Motorrad. Kraft

0: öffentlichen Straßenverkehr verwendet werden darf.
1: Die Händler holen sich dazu laut den Recherchen auch die Unterschriften von Kundinnen und Kunden.
2: 3 Wochen ohne Handy. Diese Herausforderung

0: und 18 Stunden.
1: Schon so 17 Stunden.
2: Am Tag?
1: Ja.
3: Bisher war das Handy ständiger Begleiter. Die Angst vor der Zeit ohne Smartphone war bei vielen Jugendlichen groß. Also

reagieren können. Und ich habe auch sehr viele Videos zugeschickt bekommen von Jugendlichen. Und das ist sehr spannend, weil da sagen einige, dieses Experiment ist auch ein bisschen eine Therapie für die Eltern, weil die Eltern eben auch verstehen müssen,

0: Wirklich? Wird es ein einmaliges Ereignis bleiben oder sind schon Nachfolgeprojekte geplant?
1: Ja, eine gute Frage. Also es war wirklich beachtlich, was da passiert ist. Also nicht nur, dass das in Deutschland, der Schweiz

Auch im teuren Gesundheitssystem muss aufs Geld geschaut werden bzw. dieses möglichst sinnvoll eingesetzt werden. Wie eine aktuelle Umfrage zeigt, glauben allerdings mehr als 2/3 der Befragten nicht daran, dass eine echt

künstlerischen Durchbruch geschafft hat. Viele Figuren und oft auch die Leserschaft schätzen die Situation zunächst falsch ein. Wie auch ein untreuer Mann, der nicht ahnt, dass ihn seine Frau

in der Stadt der Päpste befindet. Das ist doch etwas Wunderbares. Also, wer die Religionsfreiheit anzweifelt, kommt uns in Rom besuchen, um zu sehen, wie Muslime ihre Religion in Harmonie ausüben.

0: unter Philip Ellis. 7.44 Uhr.
1: Lyrik am

0: der Studie beteiligte Neurowissenschaftler Juan Ramirez Villegas.
1: Ripples help basically the brain process and stabilize memories.
0: Bei diesen Ripples handle es sich um lokale Ausbrüche

gleich neben dem Eingang der Horten Collection. Deren Leiterin Verena Kaspar-Eisert, die zu Fuß in die Arbeit geht, hat für Gottfried Bechtolds 16 Tonnen schweres Werk ihren

0: Lob und Beschwerde geht es heute im Pasticcio bei Katharina Hirschmann. Guten Morgen, Katharina.
1: Guten Morgen. Ja, unter anderem geht es um die Torheit, La Follia, die ja eigentlich an

vorher die schon besprochenen außergewöhnlichen Maßnahmen. Was weiß man denn aber mittlerweile über den heute 24-jährigen Syrer und sein mögliches Motiv? Er war ja der Polizei gegenüber geständig, aber hat er Jesus

vorgesehen, heißt es. Finanziert werden soll die neue Strompreisbremse über den bereits bestehenden Energiekrisenbeitrag von Stromproduzenten. Mit der neuen Strompreisbremse soll verhindert werden,

0: Führt Israels Armee gestern Luftangriffe durch. Laut Israel soll dabei der jüngst nachgerückte Militärchef der Hamas getötet worden sein. Palästinensische Gesundheitsbehörden geben an, dass drei Männer gesprochen wurden.
1: Heute muss er sich einmal mehr am Landesgericht Wien verantworten. Diesmal geht es um den Vorwurf der Untreue rund um eine Lebensversicherung, die die FPÖ Wien für Strache als früheren Landesobmann abgeschlossen hat. Petra Pichler berichtet.
2: Im Mittelpunkt der Anklage der Staatsanwaltschaft Wien steht eine Lebensversicherungsprämie von mehr als 300.000 Euro. 2007 hatte die FPÖ Wien die Lebensversicherung auf 10 Jahre abgeschlossen. Heinz-Christian Strache, damals Landesparteiobmann, wurde als Versicherter eingesetzt, um im Fall seines Ablebens seine Familie abzusichern. Im Ehrlebensfall sollte die Prämie an die FPÖ fallen. Strache, damals Landesparteiobmann, wurde als Versicherter eingesetzt, um im Fall seines Ablebens seine Familie abzusichern. Im Ehrlebensfall sollte die Prämie an die FPÖ fallen.

0: gebastelt und gemalt. Aus Kartons entstehen Protestschilder und sogar symbolische Särge.
1: Das wird ein Sarg, ganz nach dem Motto, die Bildung zu Grabe tragen mit den ganzen Einsparungen.
0: Hintergrund sind drohende Kürzungen im Uni-Budget in den

0: gebastelt und gemalt. Aus Kartons entstehen Protestschilder und sogar symbolische Särge.
1: Das wird ein Sarg, ganz nach dem Motto, die Bildung zu Grabe tragen mit den ganzen Einsparungen.
0: Hintergrund sind drohende Kürzungen im Unibudget in den
2: Dort haben sie die Händler in ein Gespräch verwickelt. Man wolle eine Enduro kaufen, also ein Offroad-Motorrad. Man wolle aber auch eine Straßenzulassung. Die Recherchen ergaben laut Zeit im Bild 2, auf Wunsch würden die Motorräder von Händlern umgebaut. Aus 15 würden 50 PS. Im Fachjargon heißt das, aus der gedrosselten Variante wird eine ungedrosselte. Auf der Brussels Motor Show im Jänner sagt ein KTM-Vertriebsmitarbeiter zu einem französischen Reporter, Zitat:
3: Die Motorräder sind ungedrosselt entworfen, mit voller Leistung. Also warum drosseln wir sie? Es geht um Emissionsstandards.
2: Wer damit auf der Straße fahre, macht

80.000 Kinder und Jugendliche haben die wissenschaftlichen Fragebögen ausgefüllt. Jede und jeder Zweite berichtete zu Beginn von leichten bis mittelschweren Schlafstörungen, sagt der Psychologe Oliver Scheibenbogen vom Anton Prof.

sich als schwierig. Und Nordkorea hat nach eigenen Angaben neue Raketensysteme getestet, konkret ein neues Startsystem und neue Marschflugkörper. Die Tests seien von Machthaber Kim Jong-un persönlich beaufsichtigt worden.

Folie, also Lob der Torheit, nannte er sein Werk, in dem die Torheit selbst zu Wort kommt. Ein Phänomen, über das sich manch anderer ja vielleicht auch eher beschweren würde.

wurden ihm nach einem Unfall zum Rettungsanker. Denn 1996 stürzte Josef Pulver auf einer eisglatten Straße und verletzte sich dabei die linke Hand an Glasscheiben.

Morgen und erhabene Klänge, die uns am Ende dieses Pasticcios zu jubilierenden Klängen führen. Florence Price hat mit ihrem Juba Dance, dem dritten Satz ihrer ersten Symphonie,

ist das in den Ostalpen, speziell in einem Bereich der Ostalpen rund um den jetzigen Biosphärenpark Nockberge, Salzburger Lungau-Kärntner Nockberge, wächst.

Vermögen auf rund 2,5 Billionen Euro gewachsen. Die Ungleichverteilung bleibt aber weiter stark ausgeprägt. 500 Superreiche halten fast 40% des österreichischen Finanzvermögens.

0: Österreich sorgen nicht nur in der Freizeit für Belastung, sondern auch am Arbeitsplatz. Ab heuer gilt erstmals eine eigene Hitzeschutzverordnung, Nina Walli.
1: Die gilt allerdings nur für Arbeiten im Freien. Der Arbeitgeber ist dem...
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3: Schönen Mittwoch. Der Vormittag geht bei mir jetzt tierisch los. Es gibt ein Tier, das beim Schlafen Händchen hält. Diese Tiere nutzen außerdem Steine als Spiel und Werkzeuge und sie haben das dickste Fell aller Säugetiere. Von wem ist die Rede? Der Otter. Heute ist Welttag des Otters, ein Aktionstag zu Ehren der amphibisch lebenden Unterfamilie der Marder. Leider eine stark gefährdete Tierart. Aber übrigens, eine nette Nebeninformation, Studien haben gezeigt,

0: ihre Mentalitäten? Was macht die Herkunft mit unserem Denken, Fühlen und Handeln?
1: Ich mache das manchmal daran fest, ich gehe in New York in einen Coffeeshop und werde mit strahlendem

er versucht, sich sprachlich anzupassen, sein Ösitum zu verbergen. Und das aus gutem Grund, wie Tristan Jorde erzählt. Denn sobald Menschen in Hamburg erfahren haben, dass er aus

So neckische Plänkeleien im Kleinen setzen sich auf höhere Ebene fort. Sie verraten viel über das Verhältnis zwischen dem vom Großreich zum Kleinstaat geschrumpften Österreich

0: Doch ab wann wird ein Gefühl, ein Denkmuster, eine Verhaltensweise zur kollektiven Einstellung?
1: Also meines Erachtens ist das rein statistisch eine Frage dessen, wie viele Individuen

0: als jener gegen andere Vereine.
1: Oder was sehr interessant ist, ist das Konkordat, das zwischen Österreich in den 30er Jahren und dem Vatikan geschlossen wurde. Da gibt es einen Paragraphen, in dem Ausdruck

Kenntnisse. Das kann auf Einstellungen abwerben. Diese Faktoren sind aber bei Weitem nicht die einzigen, die eine Rolle spielen. Kultur- und Zeithistoriker Frank Stern listet ein paar weitere auf.

0: nicht vorüber an den Menschen.
1: Nein, eh nicht.
2: Zuschreibungen und Klischees verzerren mitunter den Blick auf die Wirklichkeit. Das funktioniert in beide Richtungen. Festgefertigte Bilder können eine Bevölkerung verklären.
3: Heute würde man sagen, dass natürlich auch der mediale Diskurs zum Beispiel eine wesentliche Rolle spielt. Es geht darum, wie Ereignisse dann eben auch erlebt, erfahren und weiter verarbeitet werden, wie sie praktisch auch in den Diskurs aufgenommen werden. Ob man zum Beispiel dann tatsächlich das Deutungsmuster des kollektiven Opfers mehr oder weniger permanent wiederholt und die Menschen fühlen sich dann einfach auch als Opfer oder ob sich andere Diskurse und Deutungsmuster durchsetzen und eben durch diese Wiederholung auf unterschiedlichen Ebenen, auf einer gesellschaftlichen Ebene, auf einer politischen

0: zu Hause hat die deutsche Musikerin.
1: Ich würde mich sehr gerne mit persönlichen Gedanken zu ihrer Einladung zum Weiterdenken melden. Die Frage nach dem schlechten Gewissen beschäftigt mich sehr. Ich glaube, wir tragen oft einen übertriebenen Systemgehorsam in uns, der leicht dazu imstande ist, unsere Individualität zugunsten der Konformität zu begrenzen. Aus meiner Perspektive ist entscheidend zu unterscheiden, entspringt ein Gefühl echten inneren Werten oder nur verinnerlichten Erwartungen von außen?
2: Tja, das ist eine sehr gute Frage und eine sehr scharfe Beobachtung. Die Frage nämlich,

Schlaf, ebenso wie der Mensch selbst, der Bildung und Erziehung. Heute gibt die Entwicklungspsychologie zusätzliche Hinweise, wie Menschen moralische Urteilskraft und quasi ihr Gewissen erwerben. Aus fraglichen Herkunftsfabriken, Fleischkonsum. Ein Akrates ist also jemand, der einen Mangel an Selbstkontrolle zeigt. Die Person weiß, was zu tun wäre, aber tut es trotz besseren Wissens nicht. Während Sokrates noch darauf verweist, dass nur derjenige gegen sein eigenes Gewissen handelt, also Böses tut, der es nicht besser weiß, versucht ein Akrates, sein bewusst fehlerhaftes Verhalten zu entschuldigen. Wir kennen das alle, wir können es nicht anders, wir haben zwar die Möglichkeit, aber wir schaffen es einfach nicht, uns zu überwinden. Es fehlt uns dieses Mindestmaß an Selbstkontrolle, um die bessere

0: schreibt.
1: Bei der Auseinandersetzung mit dem Problem der Unbeherrschtheit ist zu empfehlen, dass man bei den Fällen verweilt, in denen die Sittlichkeit gar nicht als eine der Bewerberinnen um

0: folgende Vorgehensweise.
1: Man muss erkennen, dass die Angebote gut sein können. Zum Beispiel ist es gut, auf Plastiktüten zu verzichten, weil die Ozeane voll damit sind.

wenn so ein Werk in dieser Art, was ich noch nicht gemacht habe, vorbereite, dass ich beim ersten Mal zuhören, muss ich lachen. Und dann hörst du plötzlich diese gewaltigen, klanglichen Eruptionen.

0: reaktionären, mittelalterlichen oder paternalistischen Nationalismus.
1: Der italienische Komponist schrieb Individualismus und persönliche Integrität groß. Dazu der Opernpraktiker.

oft sehr viel gestrichen, weil es wirklich lang ist. Es war so bedrohlich, dass ich plötzlich verstanden habe, warum Verdi das da hineingeschrieben hat, in dieser Ausführlichkeit, weil sich das sozusagen von Takt zu Takt noch steigern ließ.

Hier geht es später noch um Literatur und zwar um einen Briefroman. Wir lesen rein in Hauch von Xaver Bayer ab 11 Uhr, aber vorher natürlich noch etwas Musik und alle wichtigen Informationen.

Untreue vorgeworfen. In Bolivien, einem der ärmsten Länder Lateinamerikas, spitzt sich die Lage weiter zu. In der Wirtschaftskrise setzen Massenproteste den Mitte-Rechts-Präsidenten Rodrigo Paz und

Figur des russischen Balletts geworden. Er hat eng mit dem berühmten Choreografen Marius Petipat zusammengewirkt. Das Ballett Don Quixote wurde 1869

Das Duett Don Quixote Sancho Panza aus Georg Philipp Telemanns Don Quixote auf der Hochzeit des Camacho. Raimund Nolte war der Don Quixote und Michael Schopper Sancho Panza.

Quixote Vertonungen in deutscher Sprache. Der junge Felix Mendelssohn Bartholdy hat seine Oper Die Hochzeit des Camacho bereits im Alter von kaum 20 Jahren fertiggestellt.

traurigen Gestalt einen alternden Idealisten, dessen Würde gerade im Scheitern sichtbar wird. Auch in dieser heroischen Komödie muss der Titelheld am Ende sein.

20. Jahrhundert angelangt und von ihm bedarf es nur eines kleinen Schrittes zu Maurice Ravel. Der hat sich am Ende seines Lebenswegs mit dem tollkühnen Ritter beschäftigt.

menschlich und das schon seit mehr als 400 Jahren. In dieser Folge von Ausgewählt habe ich einige Don Quixote-Vertonungen zu Gehör gebracht. Die Musikauswahl

und Reich größer geworden, denn wer mehr hat, kann breiter streuen und in renditestärkere Anlageklassen wie Aktien investieren. Weltweit gibt es übrigens 97.000

in einen Park gehe, mit Ausnahme der Mauersegler jetzt im Sommer. Über dem Fluss die Möwen und sonst überall die Krähen und Tauben.

0: ein Veit.
1: Lieber Veit, ich bin früh erwacht heute mit dem Rattern der ersten U-Bahn, das mit jedem weiteren Zug

0: ein Veit.
1: Lieber Veit, ich bin früh erwacht heute mit dem Rattern der ersten U-Bahn, das mit jedem weiteren Zug, sondern falle zurück in einen Schlummer, jagen mich Albträume aus dem Bett. Wann wird es eigentlich Werbeeinschaltungen zwischen den Träumen geben? Dein letzter Brief macht mir Sorgen. Deine Dora.
0: Liebe Dora, die Temperaturen sind so, dass man zwischen Sonnenaufgang und Sonnenuntergang ungern das Haus verlassen möchte. Es ist nur noch in den Dämmerungsstunden und der Nacht möglich. Untertags rinnt einem nach wenigen Minuten der Schweiß herab, selbst wenn man Tätigkeiten verrichtet, die einem sonst mühelos von der Hand gehen.

Dämmerungsstunden und der Nacht möglich. Untertags rinnt einem nach wenigen Minuten der Schweiß herab, selbst wenn man Tätigkeiten verrichtet, die einem sonst mühelos von der Hand gehen.

0: Dämmerungsstunden und der Nacht möglich. Untertags rinnt einem nach wenigen Minuten der Schweiß herab, selbst wenn man Tätigkeiten verrichtet, die einem sonst mühelos von der Hand gehen. Im Sommertag, im Garten unter den Büschen im Moos gelegen sind? Daran habe ich heute auf der Couch denken müssen. Und was mir noch eindringlicher in Erinnerung geblieben ist, wie schnell das Moos sich danach wieder zu einem Polster gerundet hat. Dein Veit.
1: Lieber Veit, habe ich dir je erzählt, dass ich einmal vom Wind einen Orgasmus bekommen habe, einem warmen, fast heißen Nachmittagswind? Das war vor Jahren am Meer, an einem Augusttag. Ich saß am Nachmittag auf der Terrasse des Bungalows

gefunden habe, einem warmen, fast heißen Nachmittagswind. Das war vor Jahren am Meer, an einem Augusttag. Ich saß am Nachmittag auf der Terrasse des Bungalows

0: Sprecherin. Sekundenweise verschwand sie, dann verriet sie sich wieder im Wogen der Getreidehalme oder weil sie pirouettierend wie eine Eiskunstläuferin trockene
1: Weg zu haben. Ein Aufkleber auf der Stoßstange eines Autos. Bitte nicht bumsen. Aus dem Angebot einer Bar Likörfläschchen mit den Namen Kleiner Ficker und Sperma. Und heute im Supermarkt an der Feinkostabteilung ein Schild Genussvolles Vorspiel mit Pasteten. Und ganz im Gegenteil, oder vielmehr ganz und gar in Einklang damit, wo früher hier beim Hauptbahnhof der Sexshop war, hat kürzlich eine Halal-Fleischerei aufgemacht. Deine Dora.
0: Liebe Dora, heute bin ich nicht und nicht

Reihe lassen kann. Mitunter erregen sogar zwei winzige Fruchtfliegen, die das Glas daran hindert, ins Himmelslicht zu fliegen, mein Mitleid, und ich öffne ihnen das Fenster

Ihre Produktion »Nacht der Mütter«, »Songs of Winter War«, ist eine Reise durch verschiedene Musikstile und Zeiten, durch Tragödien wie Rituale, die die bösen Geister

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3: Und es ist 11:30 Uhr.

zweite Album, das da soll Kim Robert Schumann widmet. Im Booklet schreibt er dazu: Als Interpret, der inmitten der Stimmen der Vergangenheit lebt, habe ich oft das Gefühl, dass unsichtbare Fäden mich mit den Komponisten verbinden, deren Werke ich spiele. Unter diesen fernen Weggefährten sind mir einige zu lieben Freunden geworden. Robert Schumann ist ohne jeden Zweifel einer von ihnen. Für den koreanischen Pianisten ist das Album mehr als eine Sammlung von Stücken, sondern ein persönliches Tagebuch in Klang, geschrieben, voller Erinnerungen, Gefühle und Gedanken. Mit Schumann verbindet Da soll Kim also etwas.

für Musik und Theater in Leipzig unterrichtet. Seit 2025 tut er dies an der Seoul National University. 2015 hat Dasol Kim sein Debütalbum mit Werken von Robert Schumann bei Deutschland.

wie Opus 132 von Robert Schumann mit Julian Bliss Klarinette, Maxim Rysanov Bratsche und Dasol Kim Klavier. Nach diesem Ausflug in die Kammermusikwerke von Robert Schumann

geschildert, wie das Attentat vor sich gegangen ist, dass er quasi innerhalb von einer Minute und 24 Sekunden 6-mal zugestochen hat, dabei eben einen Jugendlichen tödlich verletzt.

0: Richter den Opfern offen oder wie gesagt, sie können sich auch der Aussage entschlagen.
1: Und bei einem Schuldspruch, welche Strafe droht dem Attentäter?
0: Der Strafrahmen

Heißt Krisenmechanismus eingeführt werden. Der soll also, wie der Name schon sagt, greifen, wenn durch eine Krise die Energiepreise, also konkret die Strompreise, stark ansteigen. Dann soll eine Preisgarantie von

0: So wurde das heute kommuniziert. Beschlossen werden soll sie noch im Sommer, hat es heute geheißen. Es gibt dann aber schon Einschränkungen. Zum Beispiel gilt die Bremse nur für einen durchschnittlichen jährlichen Grundverbrauch von 2.000
1: sichergestellt werden für ein eigenes Industriestrompreismodell.
0: Ja, diese Summe gilt also für die kommenden 3 Jahre. 250 Millionen Euro pro Jahr wird das kosten. Profitieren sollen davon rund 400 Unternehmen, die mindestens 1 Gigawattstunde pro Jahr Strom verbrauchen, und gefördert werden maximal 50% des Verbrauchs. Und außerdem wird mit diesen Mitteln noch eine weitere Förderung für besonders energieintensive Industriebetriebe ausgeweitet, der sogenannte Stromkostenausgleich. Davon sollen künftig 120 statt 60 Betriebe profitieren, und zwar solche, die eben auch einen besonders hohen Stromverbrauch haben. Der sogenannte Stromkostenausgleich, davon sollen künftig 120 statt 60 Betriebe profitieren, und zwar solche, die eben auch einen besonders hohen Stromverbrauch haben.

0: daher positiv. Mehr von Volker Obermeier.
1: Die Industrievertreter haben viel Energie aufgewendet, um ihr Ziel nach Unterstützung wie Entlastung zu erreichen. Immer wieder hat die mitunter stromverbrauchsintensive Branche

0: daher positiv. Mehr von Volker Obermeier.
1: Die Industrievertreter haben viel Energie aufgewendet, um ihr Ziel nach Unterstützung wie Entlastung zu erreichen. Immer wieder hat die mitunter stromverbrauchsintensive Branche
2: Bahn, und das passiert vor allem, indem verstärkt auf Strom gesetzt wird. Es gibt einerseits dafür den Transformationsfonds der Bundesregierung, der unterstützt, aber auf der anderen Seite sind die Strompreise damit so gedämpft, dass man auch wettbewerbsfähig weiterarbeiten kann und gleichzeitig auch in den Klimaschutz investieren kann.
1: Die Maßnahmen explizit für die Industrie starten ab dem kommenden Jahr und gelten bis Ende 2029. Mit Blick auf andere Länder hofft Neumeier auf mehr.
2: Natürlich wäre es mehr als wünschenswert, wenn zeitgerecht auch das Signal ausgesandt wird, dass diese Regelung verlängert wird.
1: Insgesamt rechnet die Regierung für den Industrie-

0: ausgeben muss, ich weiß nicht, ob ich mir das leisten kann. Und das ist unsere Zukunft, das ist die Zukunft von Österreich, das ist die Zukunft der Forschung. Und da einzusparen, kann ich absolut nicht nachvollziehen.
1: Unser Studium

der Demo gegen die Unisparpläne in Wien. Gegen den mittlerweile viel zitierten Budget-Supergau der Regierung geht es. Ist der Protest zu Recht so lautstark oder sollten sich die Universitäten

aber auch eine Versäulung. Wir haben die Universitäten, wir haben die Fachhochschulen, wir haben die Privatuniversitäten und wir haben die pädagogischen Hochschulen. Die stehen nebeneinander mit eigener Gesetzesmaterie, eigenem Dienstrecht.

0: Heinz Anton Matle aus Tirol, ÖVP, aus der neuen Studie, die Finanzierung aus einer Hand sei notwendig. Peter Daser berichtet.
1: Mit 50,5 Milliarden Euro

rückt immer weiter ins Landesinnere. Ortschaften nördlich des Litani-Flusses werden bombardiert, ihre Bewohner von Israel zur Flucht aufgefordert. Das Gebiet südlich des Litani

Korruptionsermittler konnten ohne politischen Einfluss weiterarbeiten. Er sei froh, dass der Fall im vergangenen Jahr schnell geklärt worden sei, sagt Taras Kaczka, der Vizepremierminister zuständig.

0: eine Rückkehr in die Gesellschaft.
1: Mehr darüber heute Abend ab 18.25 Uhr, gleich nach dem Abendjournal. Weiter nach Deutschland. Seit der Ankündigung von US-Präsident Donald Trump,
2: 5 Ritterlager auf unserer Burg. Wenn man sich dann die Besucher anschaut, das sind überwiegend Amerikaner. Ich möchte sagen, sogar mehr Amerikaner als Deutsche.
3: Nebenan auf dem Truppenübungsplatz Grafenwöhr ist die Striker Brigade, das zweite Kavallerieregiment, seit 80 Jahren mit der Friedenssicherung befasst. Eine Verlegung nach Polen oder gar eine Rückkehr in die USA wünscht sich hier kaum jemand, auch nicht Sergeant Robert Moore. Ich bin seit 2022 hier und es gibt nichts, was mir an Deutschland missfallen könnte. Das Schulsystem, die Wirtschaft, die Volksfeste. Man wird hier sehr freundlich und respektvoll behandelt.

auch im Festivalbüro als hervorragend. Auch Markus Hinterhäuser dürfte im Hintergrund weiter Kontakte zu den Festspielen halten. Hören wir dazu vielleicht kurz Karin Bergmann am Rande der heutigen Pressekonferenz.

0: und der Starsopranistin Camilla Nylund.
1: Sebastian Fleischer, machen wir doch auch einen stilistischen Sprung in diesem Kultursommer von der sogenannten Hochkultur zur Populärkultur, wenn man denn diese Unterscheidung macht.

0: Europas. Europa brauche dringend mehr Investitionen in zusätzliche europäische Energiequellen, betont noch OMV-Chef Stern heute.
1: Die Energiewirtschaft von morgen sieht vollkommen anders aus.

gegen den mutmaßlichen Attentäter von Villach begonnen. Der Syrer soll Anfang 2025 bei einem Messerangriff auf Passanten eingestochen haben. Ein 14-Jähriger ist dabei getötet worden. Die Anklage

0: Verkürzung ihrer Bodeneinsätze im Süden des Nachbarlandes. Ungarn bleibt nun auch Mitglied des Internationalen Strafgerichtshofs. Das Parlament in Budapest beschloss vor kurzem ein entsprechendes Gesetz und machte da.
1: Tagen ist ja die Trockenheit. Kommt da in den nächsten Tagen noch etwas Regen nach?
2: Nein, zumindest nichts Wesentliches. Schon morgen scheint wieder in ganz Österreich die meiste Zeit die Sonne. Ein paar Quellwolken entstehen im Laufe des Tages im Bergland, von Vorarlberg bis in die westliche Obersteiermark und nach Kärnten. Aber auch hier gibt es höchstens ganz vereinzelt kurze, unergiebige Schauer. Der Freitag verläuft ohnehin sonnig und überall trocken. Erst ab Samstag dürften sich dann langsam wieder mehr Schauer und Gewitter bilden.
1: Danke, Jörg Stieber. Das war das Mittagsjournal am 27. Mai. Für das Journalteam mit Christian Willewald, Regie, Bernhard Ortmeier, Technik und alle anderen Beteiligten verabschiedet sich Franz Renner. Haben Sie einen guten Tag und bleiben Sie dran. Hier ist

aus. Sie ist eine sehr intelligente Frau mit einer sehr großen poetischen Kraft. Und für mich war das eigentlich klar, dass sie meint, dass sie halt recherchiert.

weibliche Autorin war oder eine natürliche. Ich möchte noch unsere Hörer einladen, an unserer Sendung teilzunehmen. Sie können uns anrufen, wie immer unter der Nummer 0800 22 69 69.

0: auch vorhanden sind.
1: Inwiefern?
0: Wenn wir sozusagen so steuerbar werden durch eine Warenwelt, die jetzt nicht nur uns ja muss

An dem Beginn des 20. Jahrhunderts wurde aus dem philosophischen und anderen Denken weitgehend der Gefühlsfaktor eliminiert, mit nur wenigen Ausnahmen.

keine Gefühle abbilden kann, keine Gefühle zeigen kann. Ob sie die nun wirklich empfindet oder nur imitiert, das wissen wir im Moment tatsächlich nicht. Aber es ist nicht so, als wäre da kein Gefühl. Aber

andere Dinge denken. Sie denken nicht in geregelten Bahnen, sie denken nicht in Abfolgen. Und das ist, glaube ich, etwas, was wir manchmal vergessen, wenn wir über Gefühle

gehört, wo der Papst auch, wo er auch sagte, wir sehen, dass die KI Charakteristika entwickelt, die wir nicht erwartet hätten, und wir wissen eigentlich auch nicht, was da drin vor sich geht. Aber über

mir. Ich versuche mir vorzustellen, wer das ist oder war, der das geschrieben hat. Es ist eine Interaktion mit meiner Vergangenheit und sie bereichert mich als Individuum in dieser Welt. Sie verankert

funktioniert vollkommen anders, als Herr Gruber das jetzt beschrieben hat, weil ich glaube, wir sprechen hier von unterschiedlichen Dingen. Ich denke gerade Romane, literarische Romane,

so, als würde ich eine offene Recherche betreiben oder was auch immer. Ja. Wenn wir es hinkriegen würden, in Europa beispielsweise eine KI

Es sind kleine Kinder, die sich die Geschichten nach wie vor so erzählen, wie kleine Kinder das halt machen. Also vollkommen wirr und oft sehr

das vielleicht sogar etwas konkreter. Ich habe auch den Rat bekommen von einem Freund, einem Filmemacher, als ich auf der Titelsuche war für meinen Roman.

0: Muskel, den man erstmal trainieren muss.
1: Ja, ganz bestimmt kann man das, aber die Bücher jetzt werden ja auch anders geschrieben. Also auch diese

0: und Romane schreiben, während ich den Abwasch mache. Und eigentlich sollte es andersrum sein.
1: Genau.
0: Aber wenn Sie sich etwas in die Zukunft versetzen,

Der Organisatoren sind mehr als 20.000 Menschen gekommen. Nach mehreren Reden führt der Protestmarsch durch die Innenstadt zum Wissenschaftsministerium und vor das Bundeskanzleramt. Morgen gibt es dann Kundgebungen.

beteiligten Organisationen. Nach zwei weiteren Vermissten wird aber noch gesucht. Die sieben Männer waren auf der Suche nach Gold am 19. Mai in die Höhle eingestiegen, als diese plötzlich nach starkem Regen geflutet

Netze, natürlich in Österreich, und führt dann aber bis nach Asien, Australien und Amerika und von dort wieder zurück nach Europa. Dieses Programm präsentierte die 1993.

Fach Rajabat Dance. Danach folgt aus der Türkei von Ahmet Adnan Saygun Mejeli aus dem Zyklus From Anatolia, Opus 25. Und die

und ist heute fester Bestandteil der argentinischen Folklore. Es erklingt ein Bailecito von Carlos Guastavino. Und wir bleiben bei den Tänzen. Es folgt dann ein

make-up und da war ich drauf wieder. Aber da habe ich schon einen Verband gehabt. Ich habe da eine Karte gehabt, habe Nasenbeinbruch gehabt, habe hinten eine Platzwunde gehabt.

0: Dicke dabei. Nicht nur zwei Tropfen aufwickeln und ein bisschen verreiben und dann gehen.
1: Das kann man jeden Tag machen.
0: Und das ist das Angenehme dabei, weil das warm wird.
2: Ja. Ich habe Schmerzmittel, von denen wir wissen, dass die Verstopfung, Obstipation eine Hauptnebenwirkung ist. So, jetzt kriegt die Bewohnerin beispielsweise, weil sie Schmerzen hat, kriegt ein Opiat. Aufgrund des Opiats kriegt sie eine Verstopfung. Gut, dann gibt man ihr gegen die Verstopfung gibt man ihr wieder ein Medikament. Das funktioniert vielleicht dann so gut, dass sie Durchfall kriegt. Das heißt, das kann bis zu einem Teufelskreislauf werden und deswegen kann es auch lebensbedrohlich sein, so viele Medikamente zu nehmen. Und da meine ich jetzt nicht nur Schmerzmedikamente, aber die sind natürlich on top noch zu den Grundmedikamenten aufgrund der medizinischen aktiven Diagnosen.
3: Die Inspiration bei ihrer Forschungsarbeit mit Pflegepersonal und Seniorinnen

dass man dann gemeinsam eine Studie aufbaut und diese Studie durchführt. Das ist dort seit 20 Jahren so und wir stecken hier in den Kinderschuhen. Also wenn ich jetzt zum Beispiel daran denke, wir sprechen immer von Personalnotstand,

0: schon gewirkt hat, oder manche haben Gelenkschmerzen, war es auch immer. Manche sind mit Pferdesalben daherkommen, weil sie irgendwelche Muskel- und Gelenkschmerzen gehabt haben. Also man kennt sich dann schon aus.
1: Auf diese Weise konnten die Pflegerinnen und

ob die Personen sich eingeschränkt fühlen durch ihre Schmerzen. Und auch das ist zurückgegangen. Und was für mich persönlich am erstaunlichsten war, vor dem Werkzeugkoffer gab es

0: Ja? Und fachspezifisch, also in der islamischen Tradition, heißt es dann auch eben diese heilige Reise, die man macht, diese Pilgerreise.
1: Wörtlich übersetzt bedeutet Hadsch die Absicht,

0: Pilgerreisender. Aber genannt wird man erst nach seiner Reise so.
1: Danach hat es eigentlich gar keinen Sinn mehr. Aber trotzdem wird das als etwas ganz Wertvolles betrachtet und der Mensch.
0: Wieder daheim ist man bestenfalls im Reinen mit sich und seinen Mitmenschen. Damit das auch die anderen so sehen, hilft man mit einer Tradition nach. Die beginnt noch vor der eigentlichen Reise.
1: Was macht man da am besten? Die Menschen einladen. Ja, in den Moscheen wird Essen eben für diese Menschen, die eine Pilgerreise machen wollen, organisiert. Und diese Person bezahlt das dann und ladet alle Menschen da ein. Und jeder weiß, aha, der bereitet sich jetzt auf die Hadsch vor und er möchte wieder alles gut machen oder so. Ja, das ist natürlich was Schönes. Ja, kann man sich von den Menschen auch verabschieden, weil man sich diese große Reise vornimmt und eben diese Versöhnung

Land den Namen Brasilien. Eigene Brasilholzstoßer in Europa mussten dieses nun über den Atlantik gehandelte Holz raspeln, um es für die Färberbetriebe aufzubauen.

0: ein Schutzschirm für die Haushalte und für Gewerbetreibende. Er soll bei extremen Strompreisanstiegen rasch und unbürokratisch über die Stromrechnung entlasten. Stefan Kappacher berichtet.
1: Die Dreierkoalition
0: ist zu Ende. Es gibt 36 Stellungnahmen von Institutionen und 65 Statements von Privatpersonen. Der Großteil davon fällt kritisch aus. Auch die am meisten betroffenen Online-Händler Amazon, eBay und Zalando haben sich in längeren Stellungnahmen zu Wort gemeldet. Sie haben rechtliche Bedenken und fordern einen Stopp des Gesetzesvorhabens. Durch die geplante Paketabgabe soll die Mehrwertsteuersenkung auf ausgewählte Grundnahrungsmittel ab 1. Juli zum Teil gegenfinanziert werden. Großbritannien und Polen haben ein umfangreiches Verteidigungs- und Sicherheitsabkommen unterzeichnet. Der Vertrag soll die Zusammenarbeit beider Länder in den Bereichen Verteidigung,

0: Judith Fürst hat sich mit diesem ersten offiziellen Lehrschreiben von Leo dem 14. beschäftigt. Judith, was ist denn das überhaupt, eine Enzyklika?
1: Enzyklika, das Wort, stammt aus dem Altgriechischen.

0: weiterführen. Für eine KI, die dem Menschen dient und ihn nicht beherrscht oder gar tötet.
1: Aus Rom hat Bernd Koschou berichtet. Und bei mir im Studio begrüße ich nun Regina Pollack, Professorin

Vor allen Dingen darum, dass quasi alle miteinander sich hier für gerechte Regelungen einsetzen. Also es sind eben nicht nur die Staaten allein verantwortlich, sondern die Vision.

0: Vor allen Dingen darum, dass quasi alle miteinander sich hier für gerechte Regelungen einsetzen. Also es sind eben nicht nur die Staaten allein verantwortlich, sondern die, wie sie die Welt auskennen. Und zwar unabhängig davon, ob diese gläubig oder nicht gläubig sind. Das heißt, das, was wir da gesehen haben bei der Präsentation, war die praktische Umsetzung des Konzilsdokumentes und steht dann im Weiteren auch noch für den ganzen synodalen Prozess, wo auch immer wieder eingemahnt oder eingeladen wurde, dass die Kirche den Dialog auch mit der Welt und daher auch mit jenen führt, die sich bei einem Thema wie zum Beispiel der KI auskennen.
1: Auch ein Thema, das der Papst anspricht, oder eine Gefahr, er spricht von der Gefahr eines neuen Kolonialismus.

0: dafür, die sich bei einem Thema wie zum Beispiel der KI auskennen?
1: Auch ein Thema, das der Papst anspricht, oder eine Gefahr. Er spricht von der Gefahr eines neuen Kolonialismus.

die auch ein bisschen diese Perspektive des globalen Südens in ihrem Statement eingebracht hat. Globale soziale Gerechtigkeit mahnt Papst Leo in seinem Schreiben ja auch ein. Er fordert eine wörtlich gerechte

0: die auch ein bisschen diese Perspektive des globalen Südens in ihrem Statement eingebracht hat. Globale soziale Gerechtigkeit mahnt Papst Leo in seinem Schreiben ja auch ein. Er fordert eine wörtlich gerechten
1: Kriteriums mit Blick auf die KI. Das ist die Frage der sozialen Gerechtigkeit und das ist die Frage der allgemeinen Bestimmung der Güter dieser Erde. Das heißt, dass die Güter und die KI wird in gewissem Sinne auch als solches betrachtet, allen gehören. Also da steckt ein zutiefst egalitäres Prinzip drin und nebenbei wird eigentlich auch mitgesagt, dass das katholische Lehramt und die katholische Soziallehre dazu lernen können.
0: Zum Schluss möchte ich noch kurz auf eine interessante Symbolik aus meiner Sicht kommen. Seine erste Enzyklika hat der Papst an einem historischen Datum unterzeichnet, nämlich genau 135 Jahre, nachdem einer seiner

0: an Konstantin Obermeier.
1: Vielen Dank, Judith Fürst. Mehr als 200 Quellenangaben führt Leo am Ende seines Lehrschreibens an. Großteils handelt es sich um verschiedene Quellen,

In Dreams, komponiert und dirigiert von Howard Shore. Und von Mittelerde geht's hierbei im Fokus nun nochmal nach Italien. Dort ist der sunnitische Islam in den vergangenen Jahrzehnten die zweitgrößte Religionsgemeinschaft geworden, gleich nach der römisch-katholischen Kirche. Zugleich ist Italien, was den Islam betrifft, ein Land der Widersprüche. Anders als zahlreiche christliche Kirchen sowie buddhistische und hinduistische

0: Zentrum Roms und vor allem am Petersplatz.
1: You will see this stone.
2: Papst Johannes Paul II. Hatte den Bau der großen Moschee in Rom unterstützt. 1995, vor knapp 31 Jahren,

Hier leben mehr Ausländer als Italiener. Es sind anständige Leute. Aber was weiß ich, sie tun uns nichts, so die Frau. Doch es sei zu viel Durcheinander. Hier leben mehr von ihnen als von

Wohnung leben, kritisiert er. In den Läden würden meist die Besitzer und ihre Familienangehörigen arbeiten. Geregelte Arbeitszeiten dürften da wohl kaum eine Rolle spielen. Vielleicht also stellen die Migranten

0: Deshalb gibt es keine offiziellen Moscheen in Italien. Aber es gibt 2,5 Millionen Muslime. Daher nutzen wir Kulturvereine, um dort zu beten.
1: So they use cultural association

0: Marokko, aus Albanien und dahinter folgen Pakistan und Bangladesch. Und natürlich gibt es in Italien unterschiedlichste islamische Strömungen und Schulen. Sunniten, die mit Abstand größte Gruppe, kleinen islamischen Kulturvereine, die Möglichkeit, sich um das sogenannte 5 per mille zu bemühen. 5 Promille der Einnahmen aus der Einkommenssteuer, die vorgesehen sind für die wissenschaftliche oder universitäre Forschung, Sportvereine und eben Kulturinitiativen.
1: In Italia ci sono delle associazioni islamiche.
0: Es gibt islamische Vereine, die vom 5 per mille profitieren, sagt die Abgeordnete Kelani. Und auch die Juristin Aitiaia bestätigt das. Die Steuerzahlerinnen und Steuerzahler hätten die Möglichkeit, ihren Anteil an den 5 Promille einem islamischen Kulturverein zugutekommen zu lassen. Doch kleine Moscheevereine wie der in der Garage in

0: Generation scheitere die Integration. Für die Juristin Isan Aitiaia, die in Modenas Nachbarstadt Reggio Emilia lebt und arbeitet, sind derartige politische Reaktionen
1: und einen Zug eingestiegen ist mit Kopftuch und Menschen sind aufgestanden und weggegangen. Und einmal, als ich Richtung Universität gegangen bin, hat jemand versucht, mich zu überfahren und hat geschrien: Muslimin, Terroristin, geh zurück in dein Land. Es waren übrigens Männer und keine Frauen, die Anschläge begangen haben. Aber Frauen sind die Ersten, die unter dieser Art von Rassismus leiden.
2: Le donne sono le prime a subire questo tipo di razzismo.
0: Allerdings erinnert die Juristin auch an einen Mordfall in Taranto in Italien vor 2,5 Wochen. Jugendliche haben, möglicherweise aus rein rassistischen Motiven, einen Erntehelfer aus Mali attackiert, niedergeschlagen und erstochen. Zugleich spricht Isan Aitiaia

0: Sie ist in der muslimischen Jugend aktiv, erzählt sie, und dass die Italiener und Italienerinnen sehr nett sind. Und ja, sie habe auch Religionsfreiheit in Italien.
1: Sì, io ce l'ho. Poi da alcune parti.
0: Es gebe zwar

0: darin, eine Lehre zu vermitteln, die von Toleranz, Brüderlichkeit und interreligiösem Dialog geprägt ist. Wir wollen auch verständlich machen, dass sich diese schöne Moschee in der Stadt der Päpste befindet. Das ist
1: am Ende unseres Gesprächs aber kommen wir noch auf einen zu sprechen, der den christlich-muslimischen Dialog in den vergangenen Jahren geprägt hat, Papst Franziskus. Imam Nader Akkad zeigt sich bewegt, gerührt. Man sieht es in seinem Gesicht und hört es in der Stimme. Er bezeichnet Papst Franziskus als engen Freund.
0: Er geht mir nach wie vor sehr ab, aber er hat uns ein großes Erbe hinterlassen. Das Dokument über die Brüderlichkeit aller Menschen etwa, das er 2019 in Abu Dhabi mit dem Imam der ägyptischen Al-Azhar-Universität unterzeichnet hat. Die Unterzeichnung dieses

0: Führung ein angespanntes Verhältnis zur Musik hat. Vor allem, wenn es um weibliche MusikerInnen geht. Frauen dürfen zum Beispiel im Iran nicht solo und nicht vor Männern singen.
1: In diesem

sieht von Orden zu Orden unterschiedlich aus. Sie kann still passieren oder auch tanzen, zu Trommeln und Musik. Besonders bekannt sind die tanzenden Derwische des

Für energieintensive Unternehmen kommt der Industriestrompreis. In Wien sind heute Nachmittag tausende Menschen auf die Straße gegangen, um gegen Kürzungen bei den Unibudgets zu demonstrieren. Und der 1.

Jetzt, nach der jüngsten Tötung des militärischen Führers der Hamas im Gazastreifen, hat Israel nun auch dessen Nachfolger getötet. Mohammed Odeh sei ein weiterer Architekt des Terrors vom 7. Oktober.

Überwiegend sonnig und weitgehend trocken geht der Nachmittag entlang und nördlich der Donau zu Ende. Vielerorts bleibt es sehr windig. In der Nacht gingen die Schauer dann überall ab. Morgen größtenteils sonnig und

0: Mehr von Wolfgang Popp.
1: Bis zum Sommer 2017 hat Olivia Leng ausschließlich Sachbücher geschrieben, die sich frei zwischen autobiografischem Erzählen und

Politische Entscheidung von Donald Trump und nur einen Satz weiter geht es auf eine wilde Party, Hangover am nächsten Morgen inklusive. Ein andauerndes Fließen ist dieser Text.

Leidenschaft einen Beruf ausgeübt hat und dann aufgrund unglücklicher Umstände im Alter, etwa gesundheitlicher Probleme, das nicht mehr kann. Mit dieser Frage hat sich der französische Regisseur Jean

0: Leidenschaft einen Beruf ausgeübt hat und dann aufgrund unglücklicher Umstände im Alter, etwa gesundheitlicher Probleme, das nicht mehr kann. Mit dieser Frage hat sich der französische Regisseur schon...
1: Wir haben alles durchgekaut, oder? Langsam verstehe ich die Leute, die sich aus dem Fenster stürzen.
2: Weil Sterbehilfe in Frankreich nicht legal ist, reist Antoine mit der Bahn nach Genf, anfangs mit unerwünschten Nebenwirkungen.
3: Antoine Toussaint?
1: Nein.
3: Ihr Gesicht habe ich mir auf den Rücken tätowieren lassen. Ach was, stimmt gar nicht, aber ich hätte es da gern, um allen zu zeigen, wie sehr ich sie liebe. Geben Sie in Genf ein Konzert?
1: Nein, nein, kein Konzert in Genf. Entschuldigen Sie, ich hätte gern meine Ruhe.
3: Um seine Ruhe zu haben, ist Genf sowas von perfekt.
2: Eine Begegnung mit weitreichenden Folgen, denn die Nervensäge Vicky ist wie eine Kette,

0: Entschuldigen Sie, ich hätte gern meine Ruhe.
1: Um seine Ruhe zu haben, ist Genf sowas von perfekt.
2: Eine Begegnung mit weitreichenden Folgen, denn die Nervensäge Vicky ist wie eine Kette,

0: Man ist nicht mit ihm verabredet. Hätten Sie am Samstag vielleicht noch Zeit, gegen 16 Uhr? Oh nein,
1: naja,
0: das gibt's nicht.
1: Ich bin ungeschickt. Ich hatte Angst, es zu vermasseln. Und ich wollte

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0: In München. Die Gelegenheit, wie wir gehört haben, dass das ist, haben wir natürlich sofort wahrgenommen. Ne?
1: Ich glaube, das ist vor allen Dingen interessant für jemanden, der sich sonst nicht hier reintraut. Und wir beide leben schon seit langem.

An den Veröffentlichungen der 1980er bis 2000er Jahre beanstandeten Kritiker und Kritikerinnen mitunter die doch recht hohe Fallhöhe zwischen der musikalischen Brillanz

Im Herbst 2010 feierte Sonny Rollins seinen 80. Geburtstag mit einem Konzert im New Yorker Beacon Theater, bei dem Free Jazz-Pionier und Saxophonistenkollege Ornette Coleman als Gast auftrat.

0: deutlich nach unten gegangen sind, da haben wir sogar Effekte bis zu 30% feststellen können und dass sich der Schlaf deutlich verbessert hat.
1: Oliver Scheibenbogen spricht sich ganz klar für ein Social

Er habe den Anschlag für den IS verübt und würde es auch jederzeit wieder tun. Das Einzige, was er bereue, sei, dass er beim Anschlag nicht selbst von der Polizei erschossen worden und als Märtyrer in den Himmel gekommen.

0: Starmer, man werde gemeinsame Manöver abhalten und auch komplexe Waffensysteme gemeinsam entwickeln. Zusammenarbeiten will man auch in Energie- und Migrationsfragen.
1: Ich sage den zionistischen Besatzern, egal wie viele ihr tötet, egal was ihr tut, der palästinensische Kampf wird weitergehen, sagt ein Verwandter Odes. Sein Vorgänger Is Adin al-Haddad starb vor nicht einmal 2 Wochen durch einen israelischen Luftschlag. Israel nimmt sich trotz der im Oktober vereinbarten Waffenruhe in Gaza samt Freilassung israelischer Geiseln das Recht, weiter Jagd auf die Hamas-Spitze und Beteiligte vom Terror des 7. Oktober 2023 zu machen. Zu diesem Zweck sollen die israelische Armee und der Geheimdienst vor über 2 Jahren eine eigene Einheit gegründet haben, wurde jüngst berichtet.

0: die Gießkanne nicht mehr funktioniert, die ist putzleer.
1: Außerdem will die Regierung nun den geplanten Industriestrompreis von 5 Cent pro Kilowattstunde umsetzen. Profitieren sollen rund 400

ersetzt werden. Und da haben wir schon im gesamten Hochschulsystem einige Defizite festgestellt. Wir sind hier nicht so leistungsfähig wie in vergleichbaren Ländern. Und das, also wir haben

0: kriege ich meine Versorgung, kriege ich sie wohnortnahe, habe ich möglichst keine langen Wartezeiten.
1: Von den NEOS heißt es zu einer Reform des Gesundheitssystems, man plädiere seit langem für eine zentrale Steuerung und die

Finanzen braucht es Regeln und Verbote. Was da aber noch dazu kommt, ist, dass jeder Algorithmus auf die Userin und den User persönlich abgestimmt wird, also eigentlich

0: erfüllen. Zitat Lederer, wir müssen unseren Beitrag leisten und uns nach der Decke strecken.
1: Am Landesgericht in Wien hat heute ein Prozess gegen den ehemaligen FPÖ-Chef und Vizekanzler

Terroristin Daniela Klette, heute zu 13 Jahren Haft verurteilt worden. Allerdings nicht wegen ihrer terroristischen Vergangenheit, sondern wegen schweren Raubs, Verstößen gegen Waffengesetze und anderer Straftaten.

Heftiger Regen, eine Sturzflut schneidet den Goldgräbern den Rückweg ab. Ein- und Ausgänge werden überflutet, die Höhle stürzt teilweise ein. Ein internationales Team wird eingesetzt, um die verunglückten

Zeit, sein Tempo zu zügeln. Doch bei jedem schnelleren Schritt würde er Natalja Lütikova in die Hacken treten. Deswegen hält er sich an ihren Schultern fest. Ihre Hände fassen seine.

0: Это вообще нормальный срок для нашего пациента.
1: Haben Sie gezählt, wie viele Operationen es bei Ihnen waren?
2: Bei der fünften habe ich aufgehört zu

0: Augenhöhle kann vor allem Kinder verstören.
1: Ehrlich gesagt, die Leute sollen ruhig sehen, was der Krieg anrichtet.

0: of their face after the injury.
1: This week I met with some patients.
2: Diese Woche habe ich mich in Kiew mit einigen Patienten getroffen, verwundete Soldaten mit Gesichtsverletzungen. Einer

Das Unternehmen gibt es schon lange. Vor Beginn der russischen Invasion kamen Patienten mit Verletzungen durch Verkehrsunfälle. Später auch Krebspatienten, von denen es nach dem Atomunfall in

0: bestellt wird. Der kleine Raum, den wir betreten, ist eine Art menschliches Ersatzteillager. In unterschiedlichsten Augen, in die eine, mal in die andere Richtung.
1: Ich war am Granatwerfer. Ich kann mit jeder Waffe umgehen. Das kann ich immer noch, wie im Schlaf.
0: Aber als Veteran ist das keine Option, oder?
1: Nein, im Moment nicht. Aber wenn ich wieder sehen kann, kehre ich an die Front zurück.
0: Natascha erhebt Einspruch. Wir brauchen dich hier, damit du mit auf die anderen Jungs aufpasst.
2: Und wenn Andriy fertig ist mit dem Rehabilitationskurs, wird er arbeiten und Geld verdienen können. Und dann spendet er

0: bilden eine Viererkette und probieren einen Gleichschritt über Kreuz.
1: Sie hörten einen Bericht von Sabine Adler. Thema im Journal Panorama Saldo.

legt auch hier entsprechende Präventionskonzepte für Spitäler und für zu Hause vor. Insgesamt nehme man aktuell nicht wahr, dass Pflegeprävention ein großes Thema in der Regierungsarbeit wäre,

Das private Finanzvermögen legte im vergangenen Jahr demnach um 15,2% zu. Als stärkster Wachstumstreiber erwiesen sich Anleihen sowie Aktien und Investmentfonds. Laut

0: Heuer werden ausschließlich Frauen auftreten. Insgesamt werden 200 Bands und Solokünstlerinnen und Künstler dabei sein, darunter My Ugly Clementine, Giant Rooks und Zartmann am
1: Demnächst in Ö1.
2: Gleich anschließend Dimensionen mit dem zweiten Teil der Reihe Zertifikate im Umlauf, wie der Emissionshandel das Klima retten soll. Bei den internationalen Barocktagen Stift Melk gastierten vergangene Woche die Barocksolisten München unter der Leitung ihrer Gründerin Dorothea Seel mit Werken von Händel, Heinichen, Hasse, Vivaldi und Johann Bernhard Bach. Gerhard Hafner präsentierte das Konzert in alte Musik neu interpretiert um 19:30 Uhr. Um 21 Uhr

Systeme funktionieren, wie sie zusammenhängen und was sie tatsächlich fürs Klima bringen. Im ersten Teil haben wir uns mit den staatlichen Systemen beschäftigt. Im zweiten Teil, den Sie gerade hören, liegt der Fokus

0: sensibel gegenüber gewissen Annahmen. Und wenn sie schlechte Annahmen treffen, dann kann es sein, dass sie die Wirksamkeit des Projekts deutlich überschätzen.
1: Es geht also um die Frage, wie viel CO2

0: das ist die österreichische Agentur für Gesundheit und Ernährungssicherheit.
1: Wir haben eine externe Datenbank, wo all diese Daten dann auch eingegeben werden und verifiziert werden können.

0: sein, aber auch große Supermarktketten wie Hofer beispielsweise.
1: Das Modell der kohlenstoffspeichernden Landwirtschaft wurde auch auf europäischer Ebene aufgegriffen und wird in der Verordnung über Kohlenstoffentnahme und

Die International Solidarity Alliance, kurz MISA, spricht sich daher gegen diese Projekte aus und kritisiert unter anderem, dass den Menschen die Informationsgrundlage fehlt, um den entsprechenden

0: Die International Solidarity Alliance, kurz MISA, spricht sich daher gegen diese Projekte aus und kritisiert unter anderem, dass den Menschen die Informationsgrundlage fehlt, um den entsprechenden
1: dass sie einige traditionelle Praktiken beinhaltet, die die Lebensqualität der Maasai beeinflussen, wie der Zugang zu heiligen Stätten und Orten, an denen wir Zeremonien abhalten. Und es geht auch noch um andere Aspekte. Während der Trockenzeit können beispielsweise Menschen aus Kenia, dem Nachbarland, oder aus Dorf A kommen und natürlich ihre Nutztiere im Dorf ohne Einschränkungen weiden lassen, weil bei den Maasai gemeinsames Eigentum an den Ressourcen gilt. Mit dem Aufkommen dieser Art von Kohlenstoffspeicherung werden diese nachbarschaftlichen Beziehungen eingeschränkt. Und während extremer Dürre

gemeinsames Eigentum an den Ressourcen gilt. Mit dem Aufkommen dieser Art von Kohlenstoffspeicherung werden diese nachbarschaftlichen Beziehungen eingeschränkt. Und während extremer Dürre

wir versprochen haben, da ist die akademische Evidenz sehr, sehr gut. Und im Grunde wurde Vera dafür nicht belangt. Sie sagen, dass sie lediglich die Standards und die Regeln verabschieden.

Und da haben sie sich durchaus was überlegt. Es sollte ein internationales Register sein, wo tatsächlich technische Regeln festgelegt sind, damit eben diese Doppelzählung nicht stattfindet. Aber das ist sehr

erfolgreich zu Ende gegangen. 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Auf dem Programm das Oratorium Il Fonte della Salute, die Quelle des Heils,

Internationale Barocktage Stift Melk 2026, 23. Mai, Kolomanisal, die Stiftes Melk. In der heutigen Ausgabe von Alte

0: Bevor meine erste Frage an dich geht, also worum soll es in diesem Stück gehen und was ist das besonders Inspirierende an Wiener Neustadt, das deine Aufmerksamkeit fesselt?
1: Ich weiß nicht, ich sage immer, Wiener Neustadt ist das Schlimmste aus Stadt und Land kombiniert, also so die schlimmsten Seiten. Und ich glaube, es gibt von Viktor Gernot, der auch aus Neustadt ist, ein Zitat, irgendwie, das heißt so, du bist so hässlich wie Wiener Neustadt. Und das hat er so auf T-Shirts gedruckt, das finde ich irgendwie ganz schön. So, genau.
0: Ja, also falls dir noch was einfällt, du kannst

Aber ja, wie gesagt, das ist ein bisschen eine Mischung aus Selbstschuld und gleichzeitig, ja, wie du sagst, irgendwo schon auch, es ist auch nicht so leibend, auf das reduziert zu werden. Andererseits spiele ich da auch

Und es liest sich so, als wäre es dein Leben, aber man weiß, es ist es das jetzt nicht eins zu eins. Und du schilderst dein Aufwachsen als Kind und Teenager

Und die Frage ist dann halt, okay, du baust dir jetzt hier in einem Land ein Leben auf und das wird dir dann sozusagen wieder genommen, wenn der Krieg vorbei ist, unter Anführungszeichen, und dann kannst du wieder zurück.

eine überzeugte Marxistin und linke Aktivistin, ich habe schon gesagt, eine Altbauwohnung und fällt ihrem bürgerlichen Schicksal zum Opfer. Sie hat mehrere Seelen in ihrer Brust und wirft auch

0: In welchen Aspekten, findest du, hat die Linke satirische Kritik nötig?
1: Oh Gott, deine Fragen sind so schwer. Auch bei meinem Umfeld. Und genau, also insofern ist das Stück in der Frage irgendwo mir und meinem Umfeld sozusagen gewidmet. Also ich erkenne mich da auch definitiv oft wieder in einer gewissen Arroganz. Und auch, also ja, schon, und auch in dem Bild, man ist besser als Rechte und man ist besser als andere und man hat das Problem ja verstanden und man hat genug getan, indem man es verstanden hat, es passt schon, es passt schon so. Und ja, es passt halt nicht, weil wir sehen, dass Probleme weiterhin bestehen und ja.
0: Wenn du satirische Kurzvideos machst, dann

anderen so. Und ich glaube, dass ich beobachte das auch einfach bei meinem Umfeld. Und genau, also insofern ist das Stück in der Frage irgendwo mir und

0: passt schon so. Und ja, es passt halt nicht, weil wir sehen, dass Probleme weiterhin bestehen und ja.
1: Wenn du satirische Kurzvideos machst, dann

schüchtern, aber es gibt jetzt so viele Fragen, dass ich das Gefühl habe, ich muss eine vorlesen. Also eine an dich, Christine. Warum heißt das Format keine Panik?

wie sich Leben anfühlt, 2026 und du lebst in Westeuropa, Stress vermeiden im Kapitalismus, Großmütter am Balkan,

Du fährst in Wien mit den Öffis. Hilfe für People-Pleaser. Österreichische Logik zum Kopftuch. Du gehst in Psychotherapie.

0: Beispiel Horror ist das gleiche Prinzip wie Komik.
1: Ja, da glaube ich, funktioniere ich wirklich anders. Hast du denn nie so lustige Filme 100-mal angeschaut?
0: Ich mag Komödien gar nicht.

stellt, irgendwie, die man sich schon 100-mal gestellt hat. Und dann kommt man meistens auf andere, frischere Ideen, merke ich immer wieder, aber es ist trotzdem oft frustrierend, weil ich mir denke, ich will nur das Angenehme im Leben.

0: weiß aber von nichts und die denkt sich, wir waren irgendwie vielleicht auf irgendeinem unangenehmen Date oder irgend sowas so. Also es gab schon so komische zwischenmenschliche Dynamiken dann immer wieder.
1: Ja, das sind so Fragen, die und mehr wie sie, also die Cousine Giovanna im Buch geworden wäre, ist nämlich genauso schlagfertig, selbstverständlich Sonnenblumenkerne kauend. Du schreibst da, würde ich genauso aussehen wie jetzt, wäre ich hier auch Schwimmerin? Also du hast professionell schwimmen trainiert als Teenagerin.
0: Professionell ist ja schon.
1: Also wäre ich genauso krampfhaft ehrgeizig geworden oder hätte ich dem Klischee des faulen Montenegriners entsprochen, der das Leben lieber langsam angeht? In dem Buch beschreibst du, aber nicht nur in dem Buch, auch in deinem ersten Bühnenprogramm beschreibst du

deppert klingen, aber ich bin aus irgendeinem Grund nie nervös vor Auftritten. Weil das Gute ist, man sieht halt nichts. Die Lampen machen halt, dass man halt nichts sieht. Und ich stelle mir halt immer, oder ich stelle mir nicht vor, aber ich

ich werde halt, so, ich kriege halt diesen schönen roten Schnurrbart so und meine Augen schwellen so richtig arg an, also so richtig, weil ich habe anscheinend irgendwas mit den Tränendrüsen hat mir

0: bei marginalisierten Gruppen mehr, aber ich glaube, dass das nur die Spitze des Eisbergs irgendwie sozusagen ist. Und dass an marginalisierten Gruppen sehr oft Strukturen einfach noch brutaler ausgelebt werden, als sie eh schon verankern.
1: Deine Ideen für deine satirischen Kurzvideos zu skizzieren. Ich frage mich jetzt, sind da die Ideen der letzten 5 bis 6 Jahre alle noch gesammelt oder löschst du die, sobald eine Idee umgesetzt ist?
0: Ich lösche gar nichts, was ein Problem ist, weil ich dann keinen Speicherplatz habe. Ich habe, glaube ich, ich weiß nicht, wie viele tausende Fotos ich auch habe. Also 100.000, glaube ich, wirklich.
1: Ja. Und du hast auch gesagt, dass du in diese Notiz-App reinschreibst, vor allem Dinge, die dich nerven. Also du hast ja gesagt, die dich nerven an dir, deiner Generation, deinem Umfeld.

halt irgendwie auf eine Art sehr strukturiert irgendwie und sehr problem- und lösungsorientiert irgendwie so, jetzt so aus dem Bauch heraus, finde ich. Und das, ich finde, das hilft auch beim Schreiben von Texten.

0: Wir suchen Sie.
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0: Rechtsanwältin gibt keine Erklärung ab. Das Urteil ist nicht rechtskräftig.
1: Die Universitäten demonstrieren gegen mögliche Budgetkürzungen. Dazu aufgerufen haben Universitätenkonferenz, ÖH und Arbeitgeber.

Position gefälschte Ausweise, Gold und 240.000 Euro Bargeld sichergestellt. Das Gericht verurteilt Daniela Klette wegen schweren Raubs, schweren versuchten Raubs, Verstößen gegen das Waffengesetz und schwerer räuberischer Erpressung.

0: mit Simon Kühldorfer.
1: In der Obersteiermark und im Mittelburgenland blitzt und donnert es noch vereinzelt. Im westlichen Bergland ziehen einzelne Regenschauer durch. Ab Mitternacht bleibt es trocken.

0: Genau, 9 Jahren.
1: Und ja. Bist du dort mental ganz angekommen?
0: Nö.
1: Nö, also irgendwie auch ein Widerspruch ein bisschen in sich.
0: Also nö ist eine Ver

fort. Sie verraten viel über das Verhältnis zwischen dem vom Großreich zum Kleinstaat geschrumpften Österreich und seinem nach wie vor großen Nachbarn Deutschland. Sie legen sowohl das

0: kollektiven Einstellung?
1: Also meines Erachtens ist das rein statistisch eine Frage dessen, wie viele Individuen, wie viele Kleingruppen, sprich Familien, dieser oder jener Mentalität

Konkordat, das zwischen Österreich in den 30er Jahren und dem Vatikan geschlossen wurde. Da gibt es einen Paragraphen, in dem ausdrücklich steht, sollte ein Priester in ein Gefängnis kommen, so ist er besser zu behandeln als

Meist gestalten sich Mentalitäten aber äußerst zäh und langanhaltend, schildert Peter Dinzelbacher. So sei die katholische Kirche im säkularen Österreich zwar nicht mehr direkt an der

0: Konkordat, das zwischen Österreich in den 30er Jahren und dem Vatikan geschlossen wurde. Da gibt es einen Paragraphen, in dem ausdrücklich steht, sollte ein Priester in ein Gefängnis kommen, so ist er besser zu behandeln als Homosexuelle mit dem Tode bestraft. Das Gleiche hat nun die, nicht die Todesstrafe, aber die Bestrafung von Homosexualität, hat dann die weltliche Gesetzgebung, haben die Staaten übernommen. Und erst in den 70er Jahren ist bei uns Homosexualität entkriminalisiert worden.
1: 1971, wohlgemerkt.
0: Also hier haben Sie ein Beispiel, dass das nicht mehr christlich erklärt wird, das Gesetz, sondern man hat dann pseudowissenschaftliche Erklärungen genommen, wie etwa, dass das Menschen sind, die überdurchschnittlich häufig kriminell würden. Das lässt sich aber nicht verifizieren an den Daten. Also das sind rein verborgen gebliebene Religionen.

Deswegen wurden diese Gesetze auch angewandt. Es wurden vom späten Mittelalter bis ins 18. Jahrhundert Homosexuelle mit dem Tode bestraft. Das Gleiche hat nun die

die im November 2025 veröffentlicht wurde, mehr als 20% der Befragten der Aussage zu, dass eine Erziehung ohne körperliche Bestrafung, wie etwa einer Ohrfeige,

0: Dauereingesperrtseins während der Corona-Pandemie.
1: Was mich dann schon dazu bewegt hat, so mir zu überlegen, wie ich eigentlich leben will. Weil ich gemerkt habe immer mehr, dass ich nicht mehr in der Großstadt leben will. Ja, und dann war

sagen, dass natürlich auch der mediale Diskurs zum Beispiel eine wesentliche Rolle spielt. Es geht darum, wie Ereignisse dann eben auch erlebt, erfahren und weiter verarbeitet werden, wie sie

sehr gerne mit persönlichen Gedanken zu Ihrer Einladung zum Weiterdenken melden. Die Frage nach dem schlechten Gewissen beschäftigt mich sehr. Ich glaube, wir tragen

in einer religiösen Praxis oder eben auch in einer Art von philosophischen Reflexion. Freilich hat dieses Gewissen eine durchaus strittige Voraussetzung, nämlich die Annahme, dass wir autonome. Es gibt jedoch ein Phänomen in der Philosophie, das uns bezüglich der Autorität unseres inneren Richters misstrauisch machen sollte. Und dieses Phänomen heißt Akrasia, also das Handeln wider besseres Wissen. Und das ist ein Laster, das bereits seit der Antike ausführlich diskutiert wird. Da sind wir eben genau wieder beim Anfangsthema: ein Gläschen mehr als gut ist, ein billiges T-Shirt aus fraglichen Herkunftsfabriken, Fleischkonsum. Ein Akrates ist also jemand, der einen Mangel an Selbstkontrolle zeigt. Die Person weiß, was zu tun wäre, aber tut es trotzdem.

Zitat, klug, schön und gerecht lebt. So zeigt sich Akrasia Aristoteles zufolge hauptsächlich bei den Dingen, die mit körperlicher Lust verbunden sind oder eben im

glauben, dass alles so weitergehen kann wie bisher. Ja, sogar, dass unser überbordender Lebensstil es selbst sein könnte, der uns aus der Verlegenheit hilft. Stichwort: Wir müssten nur das Richtige

Faul, wenn er nicht philosophierte, ging er in die Oper und schrieb darüber, über Mozart, Wagner und Verdi. Verdis Oper lehre zum Beispiel nicht nur das Hören, sondern auch Denken, meinte Williams.

muss ich lachen. Und dann hörst du plötzlich diese gewaltigen, klanglichen Eruptionen und diese Intensität von Verdi und auch dieses, natürlich auch dieses Klischees,

gar zur Galionsfigur der italienischen Einheit. Der italienische Nationalismus, wie ihn Verdi in und außerhalb der Musik vertrat, so Bernard Williams, war romantischen Ursprungs.

Verdi das da hineingeschrieben hat in diese Ausführlichkeit, weil sich das sozusagen von Tag zu Tag noch steigern ließ und weil damit auch dieses Todesurteil, das über Radames verstreckt wird,

Morgen geht es dann weiter mit dieser Reihe und um ein schwieriges Paradoxon. Der Traum der Unsterblichkeit hat nämlich auch seine Tücken. Der Protagonistin in Leos Janáceks Die Sache Makropoulos wird unendliches Leben geschenkt. Doch ausgerechnet die Unendlichkeit und Unsterblichkeit kann auch sehr langweilig sein. Mehr dazu im morgigen Teil der Reihe Der Philosoph geht in die Oper von Erich Klein. Für die Redaktion zur Reihe ist Astrid Schwarz verantwortlich.

Bei dem Messerangriff war ein Jugendlicher getötet worden, mehrere Menschen wurden lebensgefährlich verletzt. Großbritannien und Polen haben heute in London ein umfangreiches Verteidigungs-

Quixote hat auf den Bühnen der Welt viele musikalische Gesichter erhalten. Manche Werke stellen die burleske Seite in den Vordergrund, andere erkennen in dem gegen Windmühlen

seinen etwa 90 Bühnenwerken, deren Musik sich elegant, aber unspektakulär zwischen Opera buffa und empfindsamer Charakterzeichnung durchlaviert. Mit Cervantes' Buch gibt es nur noch wenige Übereinstimmungen und Don Quixote erscheint weniger als tragischer Held, denn als liebenswürdiger Sonderling. Dafür wird die höfische Parallelwelt in den Vordergrund gerückt. Da gibt es eine Gräfin, die Quixote zu ihrer Belustigung auf ihr Schloss holen lässt. Davor singt sie mit ihrer Dienerin Carmosina das folgende Duett.

die Tenorarie aus Francisco Asenio Barbieris Don Quixote de la Mancha. Fernando Kobo hat gesungen, begleitet vom Orchester

Zeit. Besonders populär geworden ist Don Quixote in der Oper von Jules Massenet. Der französische Komponist, geboren 1842 und gestorben 1912, war

0: Aldonza eine ihrer stärksten Bühnenfiguren kreiert und sie führt diese Musiksendung jetzt in die Zielgerade.
1: Dame meines Herzens!
2: Bin ich doch allein.

Aufnahme entstanden ist, war ihr Lebensmittelpunkt am Wiener Zentralfriedhof, hat sie 1986 ihre letzte Ruhe gefunden. Ruhelos zieht Don

Teheran abschließen oder weiter kämpfen werde. Die Regierung hat sich auf eine Deckelung der Strompreise im Krisenfall geeinigt. Der Arbeitspreis von Strom für Haushalte soll in Anführungszeichen

0: verhinderten Anschlag auf das Taylor Swift-Konzert in Wien. Nachdem an 4 Prozesstagen mehrere Zeugen befragt worden sind, werden die Geschworenen heute entscheiden. Niklas Wager.
1: Gleich am ersten Prozesstag gibt Behran A. zu,